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1: Ich bin 5 Minuten ab 6. 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
1: 3 Minuten auf Hava 7, Celina mit dem Auto am Pan.
3: 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Für den Rest ist es noch relativ ruhig auf unserer Straße.
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0: Geschwinde 8 Minuten ob 7. 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
2: 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Et guten sich, ich komme an den Auto zu parken und blockieren die ganze Verbund. Heute muss ich mit Stau rechnen. Auf den Autobahnen haben wir dann zwei Autos in Panne. Ein auf der A4 in Richtung Esch an der Junction Lankels, wie auf der 13 in Richtung Peting. Es steht auf der Rietzer Spur. Heute muss ich wirklich aufpassen. Es steht ziemlich gefährlich. Mhm. Und ein auf der 13 in Richtung Schengen an der Sortie alt wie auf der Pannenspur.
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1: Das halb recht.
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2: Drei Accidenten aktuell. Accident noch just dabei kommen. Das ist im Kreizer Buch an Schwesch mit engem Auto eng Spur blockiert. Dann Accident gemeldet von einem Trafikreporter. Ob der feiner Straße tischt Fuhren an Bettel mit engem Auto auch hier als eng Spur blockiert. Und dann haben wir noch immer keine Entfernung von dem Accident zu allem an der Rüde Kehlen mit engem Auto auch hier eng Spur blockiert. Dann ein Kamion am Pan, die steht auf der Trierer Autobahn Richtung Gersbrüsch an der Ob fährt Kirschbirsch, die dadurch teilweise blockiert, dass du als Top fährt teilweise blockiert. 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Und es scheint in dem Moment, ob der A1 Richtung Dreher, ob der heißt Flussweiler, als du Pannenspur gesperrt.
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9: Und bei 4 Minuten ob 10, ja, war so viel Rehfeld, dann soll ich noch ein bisschen auf Aquaplanning aufpassen. 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
10: 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Sind 3 Minuten auf 10:30.
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10: Mit der Entwarnung vom Autoampan auf der Träger Autobahn Richtung Träger für den Tunnel Hoval. Den Autoampan den hört nicht mehr aktuell, sind aber nach den heutigen Geschichten. Akzident auf der Feierner Straße zwischen Fuhren und Büttel, gerade wie zwischen Kreuzerbuch und Schwäsch. Dann ein Autoampan auf der Dittlinger Autobahn Richtung Stadt für den Bietebäuer Kreuz. Ein Kamionampan auf der Träger Autobahn Richtung Gasbrüsch, Gasbrüscher Kreuz an der Abfahrt Kirchbirsch, das ist die Abfahrt teils blockiert. Schanchen ob der Träger Autobahn Richtung Träger heißt Flussweiler, wo dann Pannenspur gesperrt ist. 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
0: Bei Feierl bis 11 kommt man an Accident gemeldet an der Würmerstraße zu Gonnering mit 2 Autos. 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
7: Das ist eine Minute auf Hanfer 12.
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7: Ich hatte mal eine Entwarnung, den Autoampan ob der Trierer Autobahn Richtung Stadt an der Monte Minzbüsch in der Fliegerbrick, den er sofort, den hat nicht mehr. 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

Bei 20 bis 12 sind zwar ein paar die Accidente an noch Gefierer am Panlo geraumt, mir so richtig ruhig geht es nicht. 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
3: 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Mit 21 bis 24 Grad.
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3: 10 Minuten ob 12 müssen wir immer ein Accident an der Burschlinsterstraße zu Gonnering mit zwei Autos. Ein Schandchen auf der Träger Autobahn Richtung Träger heißt Flößweiler. Ein Accident zwischen Fuhren und Bittel, den er in der Zwischenzeit geraumt. Steht noch ein Auto am Pan auf der Dittlinger Richtung Stadt für den Bietenburger Kreuz. 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
1: Bleibt unbeständig mit vielen Wolken. Sonne zweimal im Rendezvous, als er Woche eins und ausnahm. Der Risiko für Schauer in der lokal kräftig wieder mit starkem Regen, Knüppelstänger, stürmische Wandstehs bleibt weiter hier bestehen. Es geht mir kühl wie die letzte. Temperaturen leiden zwischen 20 Grad am Eisleger bis zu 25 Grad lang. Die Musel und Dulzig, die Wand bläst meistens aus Südwest. An der Nacht noch verzeihen sich die letzte Schauer. Wieder geht sehr mit Drüschen den Himmel klärt ab und bleibt dann auch größtenteils Drüschen. Bei 15 bis 10 Grad geht die Licht. Von der südlichen Richtung. Der Weekend kriegen wir mit Sonne und Wolken. Gehen der Ofen kann es am Samstag hier und da mal ein Schauer gehen. Bei mir frische 19 bis 23 Grad. Die Sonne wechselt sonst mal ein paar Wolken nach. Es besteht schon das leichte Schauerrisiko bei Möllen 20 bis 23 Grad.
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1: Gerabbelt hüde dann der Rüdeburg-Schlinzer zu Gonnering. Zwei Autos sind da drauf verwickelt, ein Spur aus blockiert, ein Auto leid da am Gruf. 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
4: Accident um auf der Erler Straße zu Stengen vor dem Auto und ein Kamionett sind darauf verwickelt, ein Spur aus blockiert. Gerabbelt wird durch an der Männischer Straße zu Kleef. Ein Auto und ein Kamion sind darauf verwickelt, ein Spur aus blockiert. So ist mir aktuell nicht dran gemeldet. 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
6: Viel Wolke, wenig Sonne, größer Risiko für Schauern oder lokal kräftig Wetteren. Napren besteht, Knöppelstein sind wir drin, teilweise auch mit stark Wandstehs bei 20 bis 25 Grad. An der Nacht vor 10 Schauern sich da relativ sehr, dem Moment klärt der Oberland läuft meistens drischen bei 15 bis 10 Grad. Mur, Sonne, Wolke, gehen drauf und mit ein paar Schauern bei 19 bis 23 Grad. Sondern dann mal mehr, mal Mama Wolke mit Sonne meistens drischen an maximal 23 Grad.
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6: Accident auf der Aareler Straße zu Stengen vor dem Auto und ein Kamionett sind darauf verwickelt, eine Spur aus blockiert. Ein Accident auch an der Männischer Straße auf der N-Urschzing zu Kliev. Ein Auto und ein Kamion sind hier am Kuh eine Spur blockiert. Dann aktuell aus dem Tunnel Markusbirch auf der Saarautobahn Richtung Schengen für den Trafik gesperrt durchstaudet. 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
1: Geschwind halber drei.
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1: Accident op der Straße zu Stengen vor dem Auto und ein Kamionett sind darauf verwickelt, eine Spur aus blockiert. 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
6: Ja, der Weekend geht es ein bisschen besser, mehr aktuell viel Wolke, wenig Sonne, ein großer Risiko für Schauern oder lokal kräftig Wetteren, aber auch rein Knüppelstänger mit starken Wandstehs bei Temperaturen um 25 Grad. 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Mit der Sonne Wolken am Wiesel geht drauf und mit ein paar kleine Schauer bei bis zu 23 Grad Sonne mal mehr mal Männer Wolken mit Sonne, meistens drischen an maximal 20 bis 23 Grad.
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6: Aktuell haben wir die Probleme, technische Probleme sogar, am Tunnel Markusbirger Richtung Schengen. 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Die Polizei ist auf der Platz für den Verkehr zu regeln. 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
7: Mit einem Accident auf der Belcher E411 Richtung Bresel am Bereich ABL9. Der Trafik ist aktuell just über die Pannenspur. Da haben wir aktuell 6 Kilometer Stau. 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
8: 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Die linke Autobahn hat gerabbelt, tischt Leving an der Bitburger Kreuz. Auto ging die Kamionette, die Rittspur, ist blockiert. Mischt ein 5 Kilometer Stau, do A3 in Richtung Frankreich, so von der Erdebergschibund. Dann haben wir steigende Vorbundleihen A7 Richtung Stadt, am Bereich vom Tunnel Goslar-Bier. 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
6: 1 Minute ab 4:30 an Lex von der Diedlinger Autobahn geht es schon mal nach keiner ganzen Entfernung, aber ob man es mal entklingt.
8: 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Ein Accident, R3 Richtung Frankreich, der Schleving an der Bitburger Kreuz, ist aber noch nicht ganz geräumt. Mit Gefährer stehen alle gut auf der Pannenspur, die 2 Vorspuren sind darum frei. Dann 2 Pannen, ein Auto und Pannen A1 Richtung Gaspischer Kreuz, ein bisschen hart im Tunnel Hofwald mit einem Platten auf der Pannenspur. Auto und Pannen auch noch einmal zu sehen, Junction Langels an der Brittel von der Penetron Langels von den Dorf von Asch, könnt an ob der Feier Richtung Stadt. 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
7: 10, 8 Minuten, ob 5 vertät sich dann noch bei der Straße, Lex?
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7 Minuten bis 5:30. Police meldet aktuellen Akzident mit zwei Autos. Und zwar am Rondpoint zu Diedling-Biering. 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
6: Heute Abend begleiten uns nach vereinzelte Buschhauren auf Wiederen, erklärt aber auch schon im Löserlös. 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
6: 2 Minuten ab 5:30, wo klemmt es dann aktuell auf der Straße, Lex?
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6: Mit Gerard Flöhner. Ich wünsche euch einen schönen guten Abend.

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3: Es gehen heute nur von den Abklärungen, vereinzelt können nach Schauren oder Wiederen, die das Land West sehen. 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
3: 4 Minuten ob 6 an ob der Straße lag, hältst du für dich die gute Nouvelle, Matt, vom Accident wird geraumt, dass
6: 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Werde ich schon nach Hunde, dass das ein größerer Gegenstand auf der Nordstraße A7 Richtung Friedhaffe, 4 um Tunnel Staffelter. 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
2: Heute Abend nach vereinzelt Schauern und Wiedern, die das Land wegziehen, die nächsten Nächte drischen, 15 bis 10 Grad durch das Minimum von den Temperaturen. 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
2: 4 Minuten ab 6:30 und da gehen jetzt 2 Autos, die ein paar Nullecks.
8: Ja, genau, den einen der steht auf der R13 an Richtung Peiting, hat er den Tunnel Eilering. Und dafür ist am Tunnel Eilering auch die Riedspur gesperrt. Gehen. 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Info von der Polizei, sie erinnern einmal daran, dass es an der Junction Lankels nicht mehr erlaubt ist, von der Escher Autobahn Richtung Stadt nur längs auf der A13 auf die Kollektrice in Richtung Peiting aufzubauen. 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Die Versionen und Schilder sind natürlich auf der Platz. Nötschante haben wir in der Zeissinger Kreuz ein Brüttelers zu, und zwar die von der A4 Richtung Stadt auf der A6 Richtung Gasbrecht zu, von 9 und 8 bis mit der 5. 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
1: 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Meteor hin bleibt das größtenteils trischen und es kühlt ab 15 bis 10 Grad auf. 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
0: Um 3 Minuten ab 7, der Punkt von den Straßen, denke ich mal, Lex Friedrich.
3: Ja, da bleibt eine Info, und zwar den Auto am Pande steht noch einmal da, Kollektrice A13 Richtung Peiting, hinter dem Tunnel Eilering. Die Rätspur ausgesperrt, auch schon am Tunnel, da geht durch den Grimmel-Milieu-Bereich Eilering an Richtung Peiting. So sind wir nicht schon direkt geredet, und zwar um 10. Kreuz geht geschafft, da sind Brittel von der A4 Escher Autobahn Richtung Stadt, ob der A6, ob der A4 Richtung Gaspischer Kreuz, die ausgesperrt, von Novent 8 bis zum Nummer 5 Deviation dann zu lang wie den Rompu am Merl.
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1: 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Meteo hin bleibt das größtenteils drischen und das kühlt ab 15 bis 10 Grad auf. Morgen starten wir freundlich mit einem Mix aus einer Wolke an den Tag ran. 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

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Meteorhund bleibt das größtenteils drischen an das Kiel ab 15 bis 10 Grad auf. 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